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0: Good Moms Jay und Boki. Mit Gefährlich.
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1: Elli Preis mit 20 und irgendwas. 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
1: Dominik Hartz und Jolle mit Fast vergessen. 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
1: Johnny Mahoro mit Das Leben. Neu auf Absolut Germany.

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3: Hello an diesem Dienstag. Schönen guten Morgen wünsche ich euch. Ich bin Easy und ab jetzt sind wir immer für euch am Start von 8 bis 8. Bedeutet den ganzen Tag. Und da freue ich mich sehr drauf. Ihr merkt es schon. In der Playlist habe ich jetzt für euch Chapo 102 und Gustav von 01099 mit Warschau. Egal.

gehen jetzt zusammen hier auf Absolut Germany ins Jahr 2006. Ich bin Easy und da war ich 7. Und das finde ich manchmal krass, dass ich diesen Song dann doch relativ früh gehört habe. Ich weiß nicht genau wann, aber Smack That von Akon und Eminem, du, der war zu früh da. Ist aber auch ein Banger, oder? Also ich feiere den komplett. Und jetzt fragt ihr euch, Akon, der läuft ja hier bei uns in der Playlist nicht. Das ist richtig. Aber Jazik hat sich diesen Song geschnappt und sein Style draus gemacht. Typisch Jazik eben. Und ich dachte mir beim Titel schon, was erwartet uns da? Und das macht jetzt natürlich alles Sinn. Bei Jazik heißt die Nummer Klatsch das. Ja, hier ist er für euch auf

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Anfang des Monats, da stimmt das Gehalt und das Konto auf jeden Fall noch. Ist nicht ganz so sehr im Minus, ne, wie am Ende. Hi, ich bin Easy hier auf Absolut Germany. Und das ist, finde ich, manchmal ganz spannend zu schauen, für was gebe ich denn so am meisten Geld aus und wo hat es den letzten Monat wieder richtig reingehauen. Und im Zuge dieser Recherche bin ich auf Bowser gestoßen und Bowser gibt sein Geld am meisten für Essen aus. Ja, er kocht auch selber, aber natürlich am meisten für Essen gehen, das ist ihm einfach total wichtig und das kann ich verstehen. Ne? Andere haben irgendwie andere Hobbys, aber Essen, das hat mit der Gesundheit zu tun, mit einem selber verstehe ich schon, dass er da Qualität und irgendwie einen Wert drauf legt. Hier auf Absolut Germany ist er, der Bowser mit Marjan und Wenn ich tanz. 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

schön, dass ihr da seid hier auf Absolut Germany. Ich bin Easy und jetzt habe ich eine Sängerin, Rapperin für euch aus Hildesheim. Da ist sie zumindest geboren, aufgewachsen, aber in Frankfurt schon in ganz, ganz jungen Jahren. Und sie hat eine Attitude, meine Güte, die habe ich, also die hätte ich auch gern. Eigentlich wäre ich gerne Josie from the Block. Sie ist zurück. 2 Jahre lang war ein bisschen Pause. Sie ist Newcomerin und sie haut raus. Und wenn der Beat hier schon angeht, dann bin ich schon am Start. Josie in unserer Playlist auf Absolut Germany jetzt mit Don't Stop.

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6: Hey, schön, dass ihr mit am Start seid hier auf Absolut Germany. Ich bin Easy und bis 13 Uhr bin ich da. Dann kommt der Valentin und danach noch der Flo. Wir sind jetzt immer für euch von 8 bis 8 hier am Start und natürlich auch mit der Playlist und mit den Songs, die ihr feiert und die wir feiern. Feiern und deuten habe ich jetzt mit Was ich bin.

0: Wenn es euch heute noch keiner gesagt hat, dann bin ich an der richtigen Stelle hier auf Absolut Germany. Ich bin Easy und ihr seht natürlich heute alle an diesem Dienstag turbo fresh aus. Und als ich diesen Song hier von Dominik Hartz und Frank Lotion gehört habe, dachte ich mir, Turbo Fresh ist so ein geiles Kompliment, weil man sich so denkt, ich sehe, also das ist so extra, ne? Und deswegen, falls euch eure Freundin, eure Familie, die Kollegen das heute noch nicht gesagt haben, dann hört ihr es jetzt. Ganz egal, wo wir euch begleiten, wir sind für euch am Start. Jetzt mit Turbo Fresh.
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Wenn ich den nächsten Song hier schon sehe, den ich euch in die Playlist gepackt habe, dann kriege ich sowas von Gefühle und werde sofort wieder ins Jahr 2012 gebeamt. Ich bin Easy hier auf Absolut Germany und vielleicht könnt ihr mal kurz auch mit mir zusammen nachdenken. Was war euer erstes Konzert? Und bei mir war das eben 2012 Casper. Und ganz schön okay, den Song habe ich jetzt zusammen mit Kraftklub und Casper. Das ist einfach irgendwie in meinem Herzen drin und deswegen freue ich mich, dass er da ist. Und gerade diese älteren Songs, die machen irgendwas mit mir. Jetzt für euch.

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Ich glaube, da gibt es nur zwei Lager. Entweder man mag die oder man mag die nicht. Hi, schönen Dienstag hier auf Absolut Germany. Ich bin Easy und Mozartkugeln, ja, genau. Entweder man liebt's jetzt oder man sagt, ugh. Ich muss sagen, ich bin kein Fan, aber einfach, weil ich Marzipan nicht mag. So. Wäre da kein Marzipan drin, ne? Pistazien, Nougat, Schokolade, das mag ich alles, aber Marzipan, das ist der Killer für mich. Ihr könnt euch ja gerne mal reinmelden hier an unsere WhatsApp-Nummer. Das ist die 0160 4800 706, oder falls ihr im Auto unterwegs seid oder ein Radio mit Bildschirm habt, dann könnt ihr den QR-Code mal scannen und hier mitdiskutieren. Ja, bei Green im Song geht es um die Mozartkugel. Da wird die Chaya mit der Mozartkugel verglichen und sie ist so süß. Ja, kann man als Kompliment nehmen, bei ihm ist es auf jeden Fall so. Hier jetzt für euch auf Absolut Germany.

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0: Feiern und deuten mit verliebt in mich. Und die beiden, die hauen weiter Songs raus. Und ich habe mir ja jetzt gedacht, wo kommen die denn eigentlich her? Wer ist denn das? Feiern kommt ursprünglich aus Oberkirch in Baden-Württemberg. Und Dalton heißt eigentlich Lorenz und kommt aus Berlin. Und zusammen machen sie eben Musik, das funktioniert wunderbar. Und ich habe jetzt hier ihren neuen Song, Versprich mir, auf Absolut Germany für euch.

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6: Eine Stimme um diese Uhrzeit und ihr fragt euch, was ist da los? Hi. Ich bin Easy, ich freue mich, dass ihr mit am Start seid hier auf Absolut Germany und wir sind für euch jetzt immer von 8 bis 8 am Start, also den ganzen Tag an eurer Seite, ganz egal wo ihr seid. Und an eurer Stelle würde ich jetzt auf jeden Fall mit dranbleiben, weil der Song gleich, den habt ihr alle nicht kommen sehen. Roy Bianco und die Ambronzati Boys habe ich gleich in der Playlist. Ach, da freue ich mich total drauf. Vorher jetzt Rin mit Blade Runner.

0: Jetzt hier für euch in der Playlist auf Absolut Germany habe ich einen Künstler, den ihr vielleicht jetzt zum ersten Mal hier hört. Miller kommt aus Gießen, macht einfach coole deutsche Musik und ist aber noch relativ neu im Game, kann man so sagen. Also natürlich macht er irgendwie schon immer Musik, aber ich sag mal, dass jetzt Songs auch irgendwie mehr gehört werden. Und das freut mich total. Und er war hier bei uns zu Gast und ich habe ihn mal gefragt, erzähl mal einen Funfact, den man vielleicht noch nicht so über dich weiß.
1: Ich bringe die schlechtesten Dad-Jokes, aber wenn man mich danach fragt, dann kommt nichts, weil das ist dann zu spontan. Die kommen intuitiv bei mir.
0: Würde man gar nicht erwarten, wenn man ihn sieht oder auch die Musik hört. Aber ja, hätte mich jetzt schon interessiert, was so ein typischer Dad-Joke ist. Muss man vielleicht live erleben. So, hier ist er mit seinem Song Alles wird gut bei uns auf Absolut Germany.
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1: Dominik Hartz und Jolle mit Fast Vergessen. 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

Jetzt habe ich für euch hier auf Absolut Germany in unserer Playlist Kraftklub. Und dieser Song ist unglaublich. Ich habe gerade extra für euch nochmal nachgeschaut. 14 Jahre alt. Kein Liebeslied. Und damals hat Kraftklub das released, weil es um diese toxische Männlichkeit geht. Um Männer dürfen immer noch keine Gefühle zeigen. Und wenn sie es tun, dann ist es doch irgendwie nicht richtig. Und ich finde es krass, dass wir 14 Jahre später diesen Song einfach noch so spielen können und wir einfach immer noch die gleichen Thematiken haben. Deswegen habe ich ihn jetzt hier für euch. Kraftklub. Und es könnte nicht besser passen ins Jahr 2026 mit Kein Liebeslied.

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0: Letztes Jahr war er auf Tour. Wenn ihr ihn in diesem Jahr noch live sehen wollt, dann müsst ihr auf ein Festival gehen. Southside, Hurricane oder Highfield, wo auch immer. Klickt euch mal rein. Vielleicht gibt es da noch Tickets und ihr seid spontan. Oder natürlich in unserem Festival Frühling. Könnt ihr euch immer auf unserer Webseite anmelden, auf absolutradio.de oder in unserer kostenlosen Absolut Radio App. Über wen spreche ich denn jetzt hier überhaupt? Über Ritalin. Und er hat uns verraten, er schreibt Songs, damit er sie live spielen kann.
1: Der einzige Grund, warum ich Mucke mache, ist, um den dann zu spielen, weil es gibt nichts auf der ganzen Welt, was mir mehr Spaß macht, als auf der Bühne zu stehen und Party zu machen mit meinen Fans. Beziehungsweise, meine Songs bringen ein paar Leute auch schon manchmal zum Weinen. Und zu sehen, dass das, was ich ausgedrückt habe, dann Leute berühren kann, ist schon so das größte Geschenk, was man kriegen kann als Artist.
0: Und weil er auch so Gefühle bei uns auslöst, habe ich ihn jetzt hier in der Playlist mit Keine Fotos.
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Geburtstag wünsche ich euch. Und wenn ihr euch jetzt fragt, Absolute Germany, und ich höre da jemanden, ja, wir sind jetzt für euch hier immer am Start. Jeden Tag von 8 bis 8. Um 13 Uhr heute kommt der Valentin und dann später noch Flo. Und ihr bekommt natürlich uns alle. Und wir sind da und ihr könnt euch jederzeit natürlich auch reinmelden und mit uns einfach über die Musik und alles weitere quatschen. 0160 4 800 706, das ist der direkte Weg zu unserem Studio. Und falls ihr im Auto seid oder es kann ja auch sein, ihr habt zu Hause ein Radio mit Display, dann seht ihr da vielleicht so einen kleinen QR-Code, den könnt ihr scannen und da kommt ihr auch direkt hier ins Studio. Also, ich freue mich auf eure Nachricht und hier geht's weiter mit Anna Gray und Girls Support Girls. Ja.

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4: So langsam sollte ich mal aufhören mit Kaffee trinken. Wir haben es jetzt nämlich schon, ja, es ist schon nicht mehr morgen, ne? Sondern hier um kurz nach 11 gleich. Da kann man auch mal jetzt andere Getränke wechseln. Kennt ihr das? Wenn ihr einfach immer wieder die Kaffeetasse auffüllt und irgendwie gar nicht checkt, oh, das ist schon Kaffee Nummer 5. Ja, so geht's mir. Ich bin Easy. Ich freue mich, dass ihr mit am Start seid hier auf Absolut Germany. Das sind jetzt Megalo und Ghanaian Stallion mit Traum vom Flug.

Kennt ihr diese Momente, wenn ihr mit Freunden, mit eurer Familie, mit Leuten, mit denen ihr gerne seid, natürlich können das auch Kollegen sein, wenn ihr einfach denkt, oh, das ist gerade so schön, ich hoffe, das bleibt für immer. Hi, ich bin Easy hier auf Absolut Germany und Chapo 102, der singt genau über dieses Gefühl, über die Momente, wo man sich kurz denkt, ach, bitte verändere sich das niemals. Emotional, so ist er hier bei uns, jetzt in der Playlist mit Für immer.

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1: Es ist Dienstag auf Absolut Germany und bei mir steht kein geringerer Mann da als Flizzy Flee Flo.
2: Ja, das können wir auch eigentlich so beibehalten, Flizzy Flee Flo. Hallöchen.
1: Hallo, ich habe gehört, du bist heute Nachmittag auch nochmal hier am Start.
2: Yes, was ist denn da los? Freunde. Von 8 bis 8 sind wir ja jetzt immer für euch am Start. Ich bin für euch dann ready von 15 bis 20 Uhr.
1: Genau, und weil du bis dahin nichts zu tun hast, dachte ich, ich hole dich hier mal ran und du kannst immer ein bisschen was erzählen.
2: So ganz stimmt das nicht, aber natürlich, Freunde, für euch nehme ich mir immer Zeit.
1: Ey. Also, pass auf, Festival Frühling, wir sind mittendrin.
2: Yes, sir.
1: Glücksgefühle Festival findet irgendwann im September statt. So, dritte bis sechste, so jetzt ja. Hab ich's. Und du glaubst nicht, wie geil das Line-Up ist. Hör mal rein. Wer fehlt noch?
2: Maki Fosti.
1: Nee.
2: Oh Mann! Glücksgefühle Line-Up ist actually crazy.
1: Und weil du gerade gesagt hast, Maki Forsti ist da auch.
2: Ja, natürlich ist er auch am Start.
1: Aber ich habe dir natürlich Bowser hier für den Casanova rausgeholt. Und ich würde mal sagen, da muss man auf jeden Fall hingehen.
2: Ja, natürlich.
1: Das ist nämlich das Größte, ne?
2: Und sage ich euch ehrlich, dumm, wer dafür zahlt, Freunde, weil Tickets könnt ihr natürlich bei uns hier auf Absolut Germany gewinnen.
1: In unserer App, ladet euch die mal runter, meldet euch an, es wird total nett und vielleicht springen wir da ja auch noch zwischenrum.
2: Und ganz wichtige Info. Freunde, wenn ihr euch angemeldet habt und wir euch anrufen, dann müsst ihr ans Telefon gehen.

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da muss es schön sein. Wer weiß, ich war noch nicht da. Hi, schön, dass ihr da seid, hier auf Absolut Germany. Ich bin Easy und Jazik und Reezy haben einen Song zusammen, der heißt Miami. Und die sind ja nicht die ersten Künstler, die irgendwie von Miami sprechen. Und ich träume einfach davon. Ich mache die Augen zu und vielleicht machen wir das jetzt, wenn wir den Song zusammen hören. Palmen, gutes Wetter, irgendwie stelle ich mir da coole Autos vor. Ja, vielleicht wart ihr ja schon mal da. Dann meldet euch doch gerne mal rein an unsere WhatsApp-Nummer. Die findet ihr auch in unserer kostenlosen Absolut-Radio-App. Und hier sind die beiden jetzt für euch auf Absolut Germany am Start.

0: 12 Stops und vielleicht habt ihr Glück und bekommt Tickets bei Bad Moms J. Sie hat ihre Tour angekündigt für Oktober noch in diesem Jahr und das war sehr ungewöhnlich, weil vielleicht kennt ihr das auch. Künstler kündigen Touren an und dann ist das im Jahr 2028. Und deswegen finde ich es cool, dass das noch in diesem Jahr kommt. Hier auf Absolut Germany habe ich sie jetzt in der Playlist zusammen mit Boki und Gefährlich.
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8: Der Mann, wo ich mir öfter mal denke, der riecht bestimmt gut. Ich weiß nicht, kennt ihr das? Wenn ihr Leute seht und denkt, die Person riecht bestimmt immer, immer gut. Und bei Materia ist dieses Gefühl bei mir auf jeden Fall am Start. Ich bin Easy hier auf Absolut Germany und das ist Sad Holiday.
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Am Freitag ist es soweit. Hier im New Music Friday, auch bei uns auf Absolut Germany, da kommt das Tribute-Album von Udo Lindenberg raus. We Love Udo. Und jetzt vorab haben wir schon ein paar Songs bekommen. Und bevor ich zu der Nummer gleich komme, die neu interpretiert wurde, das sind übrigens über 20 Stück, also eine ganz schöne Menge, zeige ich euch das Original von Udo Lindenberg. Ein Herz kann man nicht reparieren, aus dem Jahr 1991.

Und jetzt bekommt ihr hier die Neuinterpretation auf Absolute Germany von Ali Neumann. Ein Herz kann man nicht reparieren. Und am Freitag kommt das We Love Udo Album.

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Wenn wir sagen, hier auf Absolut Germany, ihr bekommt Deutschrap, dann bekommt ihr Deutschrap. Gleich mit in der Playlist habe ich Juju. Sie ist back mit Crash Out Freestyle.

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0: habt ihr uns entdeckt hier auf Absolut Germany. Hi, ich bin Easy. Wir sind ab jetzt für euch von 8 bis 8 jeden Tag am Start. Und ja, schreibt uns doch gerne mal an unsere WhatsApp-Nummer. Das ist die 0160 4800706, wo ihr uns entdeckt habt und wie lange ihr schon mit am Start seid. Die Maike aus Dieburg ist echt schon seit einigen Jahren hier dabei.
1: Also wir hören Absolut Germany rauf und runter. Selbst mit den Kindern im Auto müssen wir uns zwar manchmal ein bisschen leiser stellen, kommt immer aufs Lied drauf an. Ja, wie bin ich da drauf gekommen? Ich bin durch die Senderliste und habe das gesehen und seitdem hören wir das seit Jahren wirklich jeden Tag.
0: Oh, ich freue mich total, dass ihr am Start seid und vor allem die ganze Family. Ich kann verstehen, manchmal muss man vielleicht ein bisschen lauter reden und dann ein bisschen leiser schalten, wenn man Kinder hat, aber total schön, dass ihr da seid. Also meldet ihr euch rein, wo habt ihr uns entdeckt und wie lange seid ihr hier schon am Start?
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0: Manchmal gibt mir Materia kurz Mark Eggers-Vibes. Hi, ich bin Easy hier auf Absolut Germany. Ich freue mich, dass ihr mit dabei seid. Und ich muss so lachen, weil natürlich haben die beiden nichts miteinander zu tun. Ne? Materia, der rappt, und Mark Eggers, eigentlich YouTuber, Ex-Freund von Bill Kaulitz, macht jetzt Ballermann-Mucke. Aber optisch, finde ich, könnte man ganz kurz denken. Und der rappt, der passt zu uns hier in die Playlist. Das ist auf Absolut Germany jetzt für euch Materia mit seinem Song 9 Leben, 1 übrig.
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4: Hi, was geht? Kurz nach eins haben wir es. Ich bin Valentin. Wir sind für euch ab jetzt von 8 bis 8 am Start. Feiern die Mucke hier auf Absolut Germany. Gleich noch für uns in der Playlist Apache 207 mit Fühlst du das auch? Richtig geiler Banger. Davor noch Provinz und das hier ist Kafkiez mit In Nächten wie diesen. Genießt euren Dienstag.

Ihr hört Absolut Germany am Dienstagmittag. Ich bin Valentin und ich habe jetzt einen geilen 2000er-Vibe für uns. Jazeek hat in der Vergangenheit schon gezeigt, dass er diesen R&B-Hip-Hop-Style richtig liebt, richtig feiert. Jetzt hat er nochmal ein neues Level oben drauf gepackt. Das Ding hier kennen wir alle, ne? Smack That von Aiken aus dem Jahr 2006, einfach ein geiles Ding. Jazeek hat da jetzt ein neues Ding draus gemacht, das hier ist Klatsch, das ganz neu bei uns auf Absolut Germany, das hier ist Jazeek.

Den Vibe kriegt ihr nur bei uns hier auf Absolut Germany. Josie habt ihr gerade gehört, das war Don't Stop und wir gehen rüber zu Sammy Deluxe aus dem Jahr 2001. Was für ein Brett, weck mich auf. Das Ding war 14 Wochen lang in den Top 100 deutschen Charts und das hat auch einen Grund. Das Ding ist komplett zeitlos, wir hören es jetzt hier. Digga, das Ding ist einfach ein Banger. Macht euch einen geilen Dienstagmittag.

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Shindy auf Absolut Germany. Habt ihr gerade gehört? Ab jetzt sind wir für euch am Start. Von 8 bis 8 den ganzen Tag. Wir feiern die Mucke, die hier läuft. Das ist Deutschlands allererster Sender mit dieser fetten Mucke. Geil, dass ihr am Start seid. Ich bin Valentin. Hi, jetzt mit Kasi und Antonius. Das hier ist alles, was ich anfasse, geht kaputt.

0: Ihr seid ein bisschen lost, was ihr heute zum Mittag essen sollt. Habt euch immer noch nicht entschieden? Ich kann euch beruhigen, ich glaube, das geht uns allen ganz oft so. Manchmal wissen wir einfach nicht, was uns gerade gut tut oder was wir machen wollen, wo wir hinwollen. Eli Preis kennt auch das Gefühl. 20 und irgendwas beschreibt dieses Lostsein, wenn wir nicht so richtig wissen, wohin, was wir machen sollen. Aber meistens sind das auch die besten Momente. Das Ding hier kriegt ihr jetzt bei uns auf Absolut Germany. Lasst euch das Mittagessen schmecken, wenn ihr euch noch heute entscheidet.
1: Nee.

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Was ist das denn? Da spricht ja jemand plötzlich mit euch. Ey, was geht? Ich bin Valentin, kurz nach zwei haben wir's. Wir sind für euch ab jetzt den ganzen Tag am Start von 8 bis 8. Wir machen das Ding hier auf Absolut Germany noch fetter. Sasa habe ich gleich für uns am Start mit Tipptopp. Davor gibt's Cool Savage mit Deine Mutter. Und das hier ist Zartmann mit Weißt du überhaupt noch, wer ich bin? Genießt euren Mittag. Macht euch einen geilen Dienstag.

Hey, yo, was geht? Ihr hört Absolut Germany am Dienstagmittag. Für alle von uns, die noch einen chilligen Vibe brauchen heute hier an diesem Tag, habe ich die perfekte Nummer jetzt in der Playlist. Das hier ist Dominik Hartz, das hier ist Turbo Fresh. Eine ganz smoothe, chillige, vibige Nummer. Genießt das Ding und genießt euren Dienstag. Ich bin Valentin. Hi.

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Schönen Mittag euch. Ihr hört Absolut Germany. Und Grüße gehen raus an alle meine Bros und Schwestern in Berlin. Ich habe jetzt für uns Seed am Start mit dickes B. Das Ding ist eine Liebeserklärung an diese geile Stadt. Da passiert immer irgendeine Action. Es ist bunt, es ist laut, aber genau diesen Vibe lieben wir auch. Macht euch einen geilen Dienstag. Das hier ist jetzt Seed mit dickes B auf Absolut.

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0: Hi, nice, dass ihr am Start seid hier auf Absolut Germany. Ab jetzt sind wir für euch von 8 bis 8 den ganzen Tag am Start und wir feiern gemeinsam die Musik, die hier auf diesem Sender läuft, auf Absolut Germany. Carina aus Hannover liebt auch jemanden. Hier aus der Playlist hat uns eine Nachricht geschickt, hier an unsere Hotline.
1: Hi Valentin, hier ist Carina. Ich liebe Chapo 102, da gefällt mir wirklich jeder Song und ich habe ihn rauf und runter gehört dieses Jahr und vielleicht könnt ihr ihn ja nochmal spielen mit der Sprachnachricht hier. Danke, ich wünsche euch einen schönen Tag.
0: Aber natürlich, Carina, können wir das machen. Liebe Grüße gehen raus nach Hannover. Chapo 102 habe ich jetzt für uns in der Playlist und wenn ihr uns auch irgendwas mitteilen wollt und erzählen wollt, was bei euch so gerade im Leben abgeht, ihr vielleicht auch Kritik habt an Absolut Germany oder auch einfach sagen wollt, wie geil ihr die Musik hier findet, dann schickt uns eine Nachricht an unsere WhatsApp-Hotline. Das ist die 0160 4800 706. Findet ihr auch in unserer kostenlosen Absolut-Radio-App.

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4: Hallöchen, liebe Freunde, long time no see und welcome hier auf Absolut Germany im Nachmittag. Ich kann es kaum glauben, ab sofort sind wir jeden Tag von 8 bis 8 hier auf Absolut Germany. Für euch am Start, ich bin Flo, wir lernen uns hier gleich noch ein bisschen kennen und jetzt geht's erstmal rein mit nur neuer Musik aus Deutschland. Das sind Marjan und Bowser.

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0: 10:50 haben wir es. Und für die, die noch nie hier vielleicht meine Stimme gehört haben, ich würde mich der Höflichkeit halber mal vorstellen. Gude, ich bin Flo. 3 Jahre sind wir jetzt hier auf Absolut Germany in der Morningshow gemeinsam aufgestanden. Und jetzt machen wir gemeinsam Feierabend. Zumindest ihr, ich dann irgendwann deutlich später. Jeden Tag sind wir ab jetzt, ab heute von 8 bis 8 für euch hier am Start. Wie gesagt, ich bin Flo, ich bin Dorfkind, mein Jurastudium habe ich abgebrochen. Ich liebe Essen, meine Siebträgermaschine, Zocken, Sport nicht machen, ich schaue aber alles. Und vor allem liebe ich Deutschrap, ich liebe die Culture, ich liebe Indie, Urban, Contemporary Music. Wie das auch alles heißt, ist eigentlich egal. Ich liebe neue Musik aus Deutschland. Es soll hier aber gar nicht nur um mich gehen, sondern Freunde, um uns. Ich will euch auch kennenlernen. Wir füllen das Ding hier gemeinsam mit Leben. Deshalb seid dabei. Meldet euch gerne hier zu mir ins Studio mit eigentlich legit egal was. Ich freue mich auf euch. Schickt mir einfach eine Sprachnachricht über WhatsApp an die 01604800706. Ich bin Flo. Das ist Absolut Germany. Ihr seid die Besten. Kuss!
1: Mit Gen Z Love. Gen Z Love, das ist Gen Z Love. 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

0: 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Ich bin Flo und Freunde der Sonne, ich hab Bock auf den Sommer, ich hab Bock auf Festivals. Und jetzt kommt ein kleiner Hot Take, ein Festival kann viel geiler sein als ein Urlaub. Nix hier mit Ressort, Sonnenliege am Pool, sondern beste Zeit mit besten Freunden. Der David hat sich hier zu mir reingemeldet und ist da ganz bei mir. David, warum?
1: Was mir halt total am Herzen liegt, weil ich einfach wieder mal ein bisschen raus will aus dem Alltag. Und Festival ist die beste Möglichkeit dafür, weil mit Freunden, Musik und ich will ein bisschen Bier trinken, Bierpunkt spielen, das ist einfach das, was ich jetzt gerade ein bisschen brauche.
0: So viele Sprachen auf der Welt, aber David, du sprichst Facts. 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

Okay, Freunde, jetzt kommt ein kleiner Vibe-Change. Raf Camora war das natürlich mit Bones MC und Maxwell ohne mein Team ein Legendary Classic. Jetzt wird's ein bisschen gefühlvoller. Mit einem Typen, den ich echt sehr, sehr gerne mag. Mit Johnny Mahoro. Das ist ein echter Typ mit einer unfassbar schönen Stimme, die mich jedes Mal abholt. Er nimmt mich mit seinen Texten. Und deshalb würde ich sagen, gehen wir rein. Das ist Johnny Mahoro mit Das Leben hier auf Absolute Germany.

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6: Freunde, welcome hier auf Absolut Germany. Mein Name ist Flo und ab jetzt, jeden Tag ab 15 Uhr für euch am Start, Absolut Germany Extended, Freunde, XXL. Jeden Tag von 8 bis 8 sind wir mit nur neuer Musik aus Deutschland für euch am Start. Und ich würde sagen, wir gehen rein, wir schnacken gar nicht lang. Gleich Apache 207 für euch mit dabei, gleich Nemo mit dabei und rein geht's mit Green.

0: mit neuer Musik und einem neuen Album im Petto. Das soll Nostalgia heißen. Und in einem Interview hat er jetzt eine Stunde lang über seine letzten Jahre und eben seine neue Platte gesprochen. Und die wird, ich glaube, insane. Das wird so ein Konzeptalbum.
1: Die Grundidee des Albums ist es quasi ein Computerspiel. Die Story ist quasi das. Stell dir vor, ich ziehe jetzt um und finde eine alte Konsole. So, und schwelge nochmal in der ganzen Nostalgie und am Ende merke ich, dass ich da eigentlich raus muss, dass ich nicht für immer in der Nostalgie bleiben darf, weil die mich sonst vergiften wird und mir die Zukunft raubt. Das ist eigentlich die Platte. Und ich kann wirklich, das verspreche ich, jede Person, die sich darauf einlässt, wird eine einzigartige Welt bekommen.
0: Also Rin spricht in den höchsten Tönen über seine neue Platte. Gut, ich meine, was soll er auch machen? Er sagt ja nicht so, ja, okay, Leute, neue Album wird nicht so geil. Aber all in all klingt das brutal spannend. Er sagt selbst, die Platte ist nicht für die Charts, nicht für Streaming-Rekorde, sondern eher so kind of Kunstwerk. Ein Release-Datum von Nostalgia gibt's aber noch nicht, aber eben schon erste Singles. Und da gehen wir jetzt rein. Das ist Rin mit einer der ersten Singles von seiner neuen Platte Nostalgia, Exit Through the Gift Shop, hier auf Absolut Germany. Let's go!
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Pa, ich sag ehrlich, Banger. Bad Moms J zusammen mit Boki, der Frontsänger von Clock Clock und Gefährlich, hier auf Absolut Germany am Start. Ich freue mich, dass ihr mit am Start seid im neuen Nachmittag. Freunde, jeden Tag sind wir auf Absolut Germany jetzt von 8 bis 8 für euch hier mit nur neuer Musik aus Deutschland am Start. Aber nicht nur, ich habe auch ein paar Classics für euch mitgebracht.

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1: Kasi und Antonius mit Alles, was ich anfasse, geht kaputt.
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2: Ja, was denn?
1: Lass mal einen Song machen.
2: Auf den jetzt?
1: Ja, Mann.

Das ist Absolut Germany. Welcome, mein Name ist Flo und wir sind ab jetzt jeden Tag von 8 bis 8 hier für euch am Start. Und wir machen weiter mit einer Band aus Berlin. Heißt Il Civetto. Ich lerne gerade Italienisch, das bedeutet die Nachteule. Sage ich euch ehrlich, musste ich aber nachgucken. Die Nachteule, sowas lernst du ja nicht bei Duolingo. Super sympathische Jungs, mag die Musik extrem gerne. Super smooth, super emotional. Perfekt für euren Willen.

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0: kurz nach 5, sagt der Tacho. Hallöchen und welcome hier auf Absolut Germany. Mein Name ist Flo, schön, dass ihr dabei seid. Wir gleiten ganz, ganz entspannt zusammen hier in den Feierabend rein. Und ich habe ein paar Banger für euch mitgebracht. Gleich Oleg Sesh mit dabei. Chiago am Start und rein geht's mit The One and Only. Das ist Ritalin.
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sind wir auf Absolut Germany gemeinsam aufgestanden. Jetzt begleite ich euch in euren Feierabend, Freunde. Von 8 bis 8 ist jetzt Absolut Germany durchgängig an eurer Seite mit nur neuer Musik aus Deutschland. Oder jetzt in dem Fall vielleicht nochmal neue Musik aus Wien von Raf Camora. Der hat sich zusammengetan mit Contra K und die Nummer ist sehr, sehr smooth, sehr, sehr entspannt. Zeitpunkt hier auf Absolut Germany ganz neu mit dabei.

Einen wunderschönen Dienstagnachmittag wünsche ich euch hier auf Absolut Germany. Freunde, und ja, Dienstagnachmittag. Was macht da jemand bei Absolut Germany? Freunde, ganz neu. Ab heute, ab jetzt sind wir everyday für euch am Start. Von 8 bis 8 mit nur neuer Musik aus Deutschland. Und Freunde, wir sind jetzt 3 Jahre lang gemeinsam aufgestanden in der Absolut Germany Morning Show. Und ich bin froh, ich kann ein bisschen ausschlafen, ich kann ein bisschen den Nachmittag genießen, ich kann mit euch smooth in den Feierabend reingleiten und ich habe Banger für euch dabei. Gleich in der nächsten halben Stunde Summer Jam mit im Gepäck, Soho Bunny mit im Gepäck, Philo dabei und vor allem

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Die nächste Nummer ist eine für die Deutschrap-OGs hier auf Absolut Germany. Welcome, mein Name ist Flo, ich freue mich, dass ihr mit dabei seid. Ja, und das, obwohl die Nummer, die ich jetzt für euch dabei habe, eigentlich neu ist, beziehungsweise eigentlich auch nicht. Eigentlich ist die nämlich schon 16 Jahre alt. Kommt von Megalo und jetzt wird es vielleicht sogar den einen oder anderen geben, vielleicht die Jüngeren unter euch, die sagen, wer ist Megalo? Und da muss ich mich kurz beruhigen. Megalo ist eigentlich so einer der Favorite Rapper von euren Favorite Rappern. Das ist einer der Deutschrap-OGs. Einer, der bis heute der Goldstandard ist für guten Hip-Hop. Also, der Track, um den es geht, heißt Traum vom Fliegen. Und ist 2010 auf einem Mixtape von Megalo aufgetaucht. Es gibt zwar eine Version auf YouTube, aber das ist halt nie offiziell als Single released worden, konnte man nirgendwo streamen, gab's einfach nie offiziell. Und jetzt, 16 Jahre später, sagt er, ey, ganz ehrlich, dieses Teil, diese legendäre Nummer, die ein Deutschrap-Classic ist, ohne nie veröffentlicht worden zu sein, wurde jetzt wirklich 16 Jahre später neu rausgebracht und es ist genau das, wofür wir Megalo lieben. Es ist real, es ist echt, es ist einfach guter Rap. Und da gehen wir jetzt rein. Das ist er hier auf Absolut Germany. Megalo!

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Oh, oh, oh, Freunde, da müssen wir uns warm anziehen. Da müssen sich einige, glaube ich, da draußen warm anziehen. Weil als diese Nachricht aufkam, habe ich nochmal übers Jahr anders nachgedacht. Freunde, ein Comeback, mit dem ich so nicht gerechnet hatte. Juju ist wieder da. Und das mit einem Song. Da könnte es sein, dass so der ein oder andere Artist in Deutschland gerade vielleicht ein bisschen zittert. Juju ist nach Jahren der Abstinenz, nach Jahren in Knebelverträgen, wo sie nichts released hat, wieder da, das sechsten Urgestein Deutschraps Mutter sozusagen. Und mit Crash Out Freestyle hat sie jetzt ordentlich einen rausgehauen.

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5: Der freche Zeiger an meinem Handgelenk sagt kurz nach 6. Welcome. Ihr seid auf Absolut Germany im Nachmittag, beziehungsweise im Abend mit mir, Flo. Wir sind nämlich ab jetzt, ab heute für euch everyday am Start von 8 bis 8. Leute, und ich habe ordentlich Banger mit dabei. Bowser in der nächsten halben Stunde, Chiago mit dabei, Rim mit dabei, Apache 207 mit dabei und los geht's mit Jazik und Reezy. Das ist Miami. Lasst es euch gut gehen. Ich wünsche euch einen schönen Abend. Kuss!
6: Oh, schade.

wir haben eine neue Evolutionsstufe erreicht. Nicht nur hier auf Absolut Germany, weil wir jetzt auch am Nachmittag für euch am Start sind. Ab heute, ab jetzt, everyday von 8 bis 8. Sondern auch Chiago hat, glaube ich, eine neue Evolutionsstufe erreicht. Wir kennen ihn ja mit Rap auf Techno-Beats, aber das ist jetzt irgendwie evolved mit seiner neuen Nummer Geld zu Rap auf Dubstep-Beats. Und irgendwas spricht das schon in mir an, so vor, wann war das, 15 Jahren Skrillex Bangarang auf dem Weg zur Schule im Schulbus, hat es mir ordentlich die Trommelfelle rausgescheppert. Und jetzt Chiago mit seiner neuen Nummer irgendwie im Dubstep gelandet. Finde ich brutal spannend, finde ich brutal smooth. Irgendwie gefällt es mir richtig gut, Freunde. Wir gehen rein, hier ist er. Das ist Agu auf Absolut Germany mit Geld.

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0: 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Freunde, wir sind mittendrin im Absolut Germany Festival Frühling und ich sag euch ganz ehrlich, ich bin riesiger Festival-Fan. 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Ich bin euch ehrlich, ich bin Typ Campingplatz bleiben, Campingplatz Scheiß machen, ich gehe da gar nicht hin für die Acts. Aber beim Glücksgefühle-Festival, da würde ich mir auch den ein oder anderen Act anschauen. 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

0: Freunde, ich freue mich total. Welcome hier auf Absolute Germany am Nachmittag. Mein Name ist Flo und wir sind ab heute jeden Tag für euch von 8 bis 8 hier auf Absolute Germany am Start. Und ich kriege sehr, sehr viel Liebe von euch, gerade auf unserer WhatsApp-Nummer auf der 01604-800-706. Und die Sprachnachricht habe ich gerade vom lieben Tobi aus Aachen bekommen.
1: Moin, Tobi hier aus Aachen. Und Flo, mein Bester, ich finde es ultra geil, dass du jetzt nachmittags am Start bist. Ich habe dich schon morgens auf dem Weg zur Arbeit immer gern gehört, aber rein in den Nachmittag, rein in den Feierabend mit deinem zarten Stimmchen, mein lieber Flo. Ach, da geht mir das Herz auf. Ich küsse dein Herz, mein Lieber. Alles Gute.
0: Ah, ich weiß gar nicht, wie ich mit sowas umgehen soll. Tobi, ich küsse dein Herz. Liebe Grüße gehen raus nach Aachen. Und das hier ist nur neue Musik aus Deutschland auf Absolute Germany. Freunde, ihr könnt mir gerne auch was reinschicken. Ich freue mich. 01604-800-706. Immer der direkte Weg hier zu uns ins Absolute Germany Studio.
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Freunde, hallöchen, hier auf Absolut Germany. Ich hatte gerade noch Besuch hier im Studio von meinem Vorgesetzten, der mich darauf hingewiesen hat, dass ich euch auf was drauf hinweisen soll. 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Küsselchen. Und wir machen weiter mit Materia gleich, Bibiza gleich. Und das hier sind Montez und Sido.

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Guten, sehr verehrte Damen und Herren, welcome, meine Freunde, hier auf Absolut Germany, wir haben kurz nach 7. Und vielleicht wundert ihr euch auch auf Absolut Germany, hä, um die Zeit, warum redet da einer? Ja, Freunde, ab heute, ab jetzt sind wir every day von 8 bis 8 für euch hier am Start mit nur neuer Musik aus Deutschland. Und genießen, schönen Feierabend, lasst es uns gut gehen mit Bangern, gleich von Ritalin, 01099 natürlich am Start, und rein geht's mit Feiern, das ist was.

Daumen haben wir es 10 nach 7 hier auf Absolut Germany. Hallöchen! Und vielleicht fragt ihr euch jetzt, wer ist das? Wer bin ich? Ich bin Flo. Hi, ich will mich mal kurz vorstellen. Die letzten 3 Jahre sind wir auf Absolut Germany in der Morningshow gemeinsam aufgestanden. Aber jetzt, ab sofort, ab heute, machen wir gemeinsam Feierabend. Also, ihr seid hoffentlich schon im Feierabend und ich mache dann irgendwann später Feierabend. Jeden Tag sind wir von 8 bis 8 für euch hier am Start. Ich will mich kurz vorstellen. Wie gesagt, vielleicht kennt mich der ein oder andere noch nicht. Ich bin Dorfkind, ich habe mein Jurastudium abgebrochen. Ich liebe Essen, meine Siebträgermaschine, Zocken, Lachluli, Sport zumindest nicht machen. Ich schaue gern Sport. Ich liebe Deutschrap, die Culture, Indie, Urban, Contemporary Music, wie das alles heißt. Ist doch eigentlich egal, weil ich liebe neue Musik aus Deutschland. Leute, so viel zu mir. Es soll gar nicht so viel um mich gehen, sondern eigentlich um uns. Ich will euch auch kennenlernen, weil wir füllen das Ding hier gemeinsam mit Leben. Und deshalb könnt ihr dabei sein. Meldet euch einfach hier zu mir ins Studio mit legit egal was. Ich freue mich über jede Sprachnachricht. Schickt es mir einfach über WhatsApp direkt hier zu mir ins Studio an die 0160 4800 706. Ich sag's nochmal, 0160 4800 706. So, Kuss!

Das ist absolut Germany und Freunde, hier gibt's für euch Deutschrap en masse und ich habe gleich einen kranken Banger für euch dabei. Die beiden Brüder aus Offenbach am Main, Capo und Haftbefehl, mit einer geisteskranken Nummer, heißt Mutter.

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0: haben wir es. Den Beweis. Wir haben es schwarz auf weiß, beziehungsweise Ton auf Radio, wie man das auch immer nennt. Absolut Germany am Nachmittag. Hier, mit uns von 8 bis 8 ab jetzt jeden Tag ist besser als ein Red Bull oder ein Powernap. Janina hat sich reingemeldet.
1: Ey, ich freue mich so sehr, dass du jetzt am Nachmittag dabei bist. Jetzt habe ich endlich eine Beschäftigung außer Schlafen am Nachmittag nach der Arbeit, auf dem Weg nach Hause, beim Duschen, beim Kochen. Du rettest mir meinen Tag.
0: Freunde, ich bin bei euch. Ob ihr duscht, ob ihr kocht, ob ihr nappt, wir sind am Start mit Absolut Germany und Kaufkiez.

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0: Jetzt

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0: Bad Moms Jay und Burki mit Gefährlich.
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1: Dominik Hartz und Jolle mit Fast vergessen. Neu auf Absolut Germany.

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1: Rin mit Blade Runner.
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0: Jetzt.

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